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1: Roger, descend reach 310, descend 4 minutes or uniform 8511。
0: Hong Kong Shuttle 627, when ready, descend at level 260, reach by impact。
2: 260
3: and ready, reach by FN, Hong Kong 0627. Reach by level 330 in 3 minutes, China 1000,
0: 5256. Copy 143, contact Manila, 119, DC Motory. Good night. Good 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Great Bay 710 departure identify, climb fast seat further for 160.
2: Yes, seat flight level 160, Ramesha 10.
0: Philippine 311, speed 250 knots or greater.
2: Zero knots or greater, Philippine 311.
0: Great Bay 710, speed 230 knots or less.
2: Say again, Smoking, Great Bay 710.
0: Great Bay 710, speed 230 knots or less.
2: That's a mask, Great Bay 710.
4: At 45, maintaining in front level 320.
0: Scanner 925, how current direction?
4: That is 925.